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1: Tiefstemperaturen zwischen 17 und 11 Grad. Heute im Laufe des Tages viel Sonnenschein, 32 bis 34 Grad. Morgen sonnig und windig, 33 bis 36 Grad.

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1: Tiefstemperaturen zwischen 17 und 11 Grad. Heute im Laufe des Tages viel Sonnenschein, 32 bis 34 Grad. Morgen sonnig und windig, 33 bis 36 Grad.
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1: Ich bin Hendrik Daum, einen schönen guten Morgen. Nach der bundesweiten Störung im Bahnverkehr fahren die ersten Züge wieder. Der Deutschen Bahn zufolge hatte eine Funkstörung den Zugverkehr im ganzen Land lahmgelegt. Die Lage sei mit einem Notfallsystem stabilisiert worden. Die Ursache für das Problem müsse aber noch geklärt werden. Das Bahnpersonal hatte für Passagiere Aufenthaltszüge zur Verfügung gestellt, sowie Taxi- und Hotelgutscheine ausgegeben. Die empfohlene Runderneuerung der Altersvorsorge trifft alle. Rentner und Beschäftigte, jung und alt, sind von den Vorschlägen der Rentenkommission betroffen. Die Bundesregierung will das Konzept jetzt schnell umsetzen. Doch es gibt auch Kritik, wie Tanja Wagner berichtet.
2: Altersarmut könnte sich verschärfen, besonders langjährige Arbeitnehmer durch den Wegfall der Frührente benachteiligt werden, lautet die Sorge von Sozialverbänden und Gewerkschaften. Die Arbeitgeberseite stört dagegen, dass sie die neue Kapitalrente zusätzlich mitbezahlen soll. Die Renten sollen nicht mehr so stark steigen wie die Löhne, Jüngere erst später in Rente gehen können. Auch sollen künftig Selbstständige, Politiker und Minijobber mit einzahlen.
1: Der Flugzeugbauer Airbus überprüft nach eigenen Angaben mehrere Maschinen des Typs A380, nachdem Risse in einem Flügelteil entdeckt worden sind. Von den insgesamt 16 betroffenen Maschinen werden 15 von der Fluggesellschaft Emirates und eines von Qantas betrieben. Auch die Lufthansa, British Airways und Qatar Airways setzen den A380 ein. In Sachsen gehen die Blutreserven zur Neige und das hat mit dem Wetter zu tun. Laut DRK sinkt bei sommerlicher Hitze die Spendenbereitschaft, während der Bedarf in den Kliniken konstant bleibt. Die Situation, heißt es, sei alarmierend. Um Patienten jederzeit sicher versorgen zu können, sei ein Vorrat für 4 bis 5 Tage nötig. Aktuell liege dieser Wert deutlich darunter. Wir schauen zur Fußball-WM und da hat vor kurzem Kroatien 1:0 gegen Panama gewonnen. England enttäuschte und kam gegen Ghana nur zu einem 0:0 Unentschieden. Portugal hat seinen ersten Sieg eingefahren. Das Team um Superstar Cristiano Ronaldo überrollte Außenseiter Usbekistan mit 5:0. Dabei gingen 2 der Tore auf das Konto von Ronaldo. Der 41-Jährige hat damit als erster Spieler überhaupt bei 6 Weltmeisterschaften getroffen.
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3: Heute im Laufe des Tages viel Sonnenschein, 32 bis 34 Grad. Morgen sonnig und windig, 33 bis 36 Grad.

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1: Mit Anke Wolf. Schönen guten Morgen. Nach dem bundesweiten Ausfall sind wieder Züge der Deutschen Bahn unterwegs. Eine Störung im digitalen Bahnfunk GSMR hatte am späten Abend in ganz Deutschland den Verkehr lahmgelegt. IT-Experten konnten das Problem beheben. Den Flughäfen Dresden und Leipzig stehen offenbar Veränderungen ins Haus. Wie unter anderem die Sächsische Zeitung berichtet, soll in Dresden ein kleineres Terminal gebaut werden und in Leipzig der Check-in-Bereich näher ans Abflugterminal rücken. Die Hochschule Zittau-Görlitz erhält vom Bund rund 13 Millionen Euro für den Ausbau ihrer Forschungsinfrastruktur. Ziel ist die Erprobung zukunftsfähiger Stromnetze. Bei der Fußball-WM hat Kroatien 1:0 gegen Panama gewonnen. England kam gegen Ghana nur auf ein 0:0. Portugal schlug Außenseiter Usbekistan klar mit 5:0. Im Dresdner Zoo gehen über 1200 Grundschulkinder heute auf Lesesafari. Zum Abschluss des Leseförderprogramms Lesestark wird es rund 80 Lesungen vor den Gehegen von Löwen, Erdmännchen und Co. geben.
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2: Heute im Laufe des Tages viel Sonnenschein, 32 bis 34 Grad. Morgen sonnig und windig, 33 bis 36 Grad.
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0: Hier ist Antenne Sachsen am Mittwochmorgen. Kommen Sie gut in den neuen Tag. Anders als die Deutsche Bahn, die haben massive Probleme seit kurz vor Mitternacht. Mehr dazu gleich in den Antenne Sachsen Nachrichten.
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5: Mit Anke Wolf. Schönen guten Morgen. Nach dem bundesweiten Ausfall sind wieder Züge der Deutschen Bahn unterwegs. Eine Störung im digitalen Bahnfunk GSMR hatte am späten Abend in ganz Deutschland den Verkehr lahmgelegt. Die Lage sei nach DB-Angaben mit einem Notfallsystem stabilisiert worden. Die Ursache für das Problem müsse aber noch geklärt werden. Das Bahnpersonal hatte für Passagiere Aufenthaltszüge zur Verfügung gestellt, sowie Taxi- und Hotelgutscheine ausgegeben. Den sächsischen Flughäfen stehen offenbar tiefgreifende Veränderungen bevor. Stella Stürmer berichtet.
6: Nach Informationen von Sächsischer Zeitung und LVZ plant die Mitteldeutsche Flughafen AG in Dresden den Bau eines kleineren Terminals. Das heutige wurde für 4 Millionen Passagiere pro Jahr gebaut. Mit 1,8 Millionen in Spitzenzeiten wurde nicht mal die Hälfte erreicht. In Leipzig wird laut Bericht über die Verlegung des Check-in-Bereichs näher zum Abflugterminal nachgedacht, um den Gepäckprozess einfacher und günstiger zu machen. Mit den neuen Betriebskonzepten sollen die Flughäfen wirtschaftlicher und widerstandsfähiger gegen Marktschwankungen werden.
5: Ein Mann aus dem Landkreis Zwickau wollte viel Geld gewinnbringend anlegen, ist im Netz aber auf Betrüger reingefallen. Er hatte laut Polizei 219.000 Euro auf ein vermeintliches Trading-Konto eingezahlt. Als er sich einen Teil seines vermeintlichen Gewinns auszahlen lassen wollte, verlangten die falschen Anlageberater Gebühren in fünfstelliger Höhe. Da wurde dem Mann klar, dass er betrogen wurde, und er erstattete Anzeige. Bei der Fußball-WM hat Kroatien 1:0 gegen Panama gewonnen. England enttäuschte und kam gegen Ghana nur zu einem 0:0 unentschieden. Portugal hat den ersten Sieg eingefahren. Das Team um Superstar Cristiano Ronaldo überrollte Außenseiter Usbekistan mit 5:0. Während viele heute Morgen schon ans Freibad, den Badesee oder den Gartenpool denken, hat man im Erzgebirge heute Weihnachten im Kopf. Vielerorts feiert man die Halbzeit bis 24.12. In Seifen startet der Weihnachtsengel 16.30 Uhr die Countdown-Uhr. In der Köhlerhütte und im Kurhotel-Restaurant 2008 in Bad Schlema wird die Halbzeit ganz serviert. Und in Schwarzenberg kann man heute Nachmittag einen weihnachtlichen Stadtspaziergang mit Türmer Gerd Schlesinger machen.
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0: Es wird hochsommerlich, heute mit Temperaturen bis zu 32 Grad und nur wenigen harmlosen Wolken. Regen ist erstmal nicht in Sicht. Morgen zum Donnerstag bis zu 35, Freitag bis 36 und Samstag drückend schwül heiß bis 37 Grad.
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0: Schauen wir auf die Straßen, heute Morgen rollt's. Auf der B87 gibt's Blitzer Richtung Torgau, hinter der ersten Bogenbrücke stehen sie. Dann auf der B178N zwischen Löbau und Oberkunnersdorf. In Chemnitz auf der Pelzmühlenstraße Richtung Pelzmühle steht der Superblitzer und es blitzt auf dem Zubringer Aue Hartenstein zwischen den Brücken beidseitig. Willkommen im Mittwochmorgen. Wir starten in den Tag mit ABBA, mit Modern Talking und einem kleinen Schluck griechischen Wein. Also musikalisch mit Udo Jürgens. Morgen!

Morgen am sehr frühen Mittwoch mit Antenne Sachsen zum Start in den Tag. Und sind Sie eher so der Typ, der sich nochmal rumdreht und ein bisschen gemütlich und ruhig angehen lässt? Oder sagen Sie, nee, Wecker klingeln und schwungvoll raus aus den Federn? Also wir haben für beide was. Die es schwungvoll mögen, die haben gleich Niki Hals über Kopf. Und für alle, die es ein bisschen ruhiger wollen, gern jetzt mit Roxette. It Must Have Been Love. Guten Start in den Mittwoch mit Antenne Sachsen.

0: Morgen mit Antenne Sachsen mit 70ern, 80ern und den schönsten Schlagern. Und es gibt seit Mitternacht massive Probleme bei der Deutschen Bahn und das bundesweit. Mehr dazu gleich in unseren Antenne Sachsen Schlagzeilen.
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2: Mit Anke Wolf. Schönen guten Morgen. Die Störung im digitalen Bahnfunk der Deutschen Bahn ist behoben. Die Züge rollen wieder. Am späten Abend herrschte für 90 Minuten bundesweit Stillstand auf der Schiene. Vor dem Amtsgericht Weißwasser wird heute der Raserprozess gegen Sachsens Kultusminister Konrad Clemens fortgesetzt. Ihm wird ein verbotenes Kraftfahrzeugrennen vorgeworfen. Heute will der Richter auf 15 weitere Tempoverstöße zu sprechen kommen. Experten der Social-Media-Kommission der Bundesregierung legen heute Empfehlungen zum Schutz von Kindern und Jugendlichen vor. Das betrifft zum Beispiel ein Social-Media-Verbot oder die Einführung von Altersgrenzen. Obwohl das Spargelstechen normalerweise heute zum Johannistag eingestellt wird, damit sich die Pflanzen erholen, verlängern einige Bauern bei uns in Sachsen die Erntezeit in diesem Jahr. Durch den kalten Mai hätten die Pflanzen noch Reserven, heißt es. Auf der Albrechtsburg in Meißen sind gestern 13 Männer und Frauen mit dem Verdienstorden des Freistaates Sachsen ausgezeichnet worden. Unter anderem auch Schlagerstar Stefanie Hertel aus dem Vogtland. Eine große Ehre, schrieb die 46-Jährige bei Instagram.
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0: Jetzt fix noch ein bisschen durchlüften, es wird dann tagsüber wieder heiß. Richtig heiß, bis zu 32 Grad sind drin und das ist nur der Anfang der richtigen Hitzewelle. Morgen bis zu 35, am Freitag 36 und am Wochenende bis zu schwül heißen 37 Grad.
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0: Schauen wir auf die Straßen. Insgesamt rollt's blitzsam heute früh auf der B87 Richtung Torgau hinter der ersten Bogenbrücke, auf der B178N zwischen Löbau und Oberkunnersdorf. Außerdem stehen sie in Dresden auf der Heinrich-Zille-Straße, in der 30er-Zone der Superblitzer und in Chemnitz auf der Pelzmühlenstraße Richtung Pelzmühle. Und es blitzt am Abzweig Krumm-Hermersdorf zwischen B174 und Börnichen.
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Dies ist Gordon Mackenzies Lied. Sein Lied von Albany, dem stolzen Schloss seines Clans, das er eines Tages für immer verlieren sollte.

0: Hier ist Antenne Sachsen am Mittwochmorgen. Kommen Sie gut in den neuen Tag. Anders als die Deutsche Bahn, die haben massive Probleme seit kurz vor Mitternacht. Mehr dazu gleich in den Antenne Sachsen Nachrichten.
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9: Mit Anke Wolf. Einen schönen guten Morgen. Nichts ging mehr im bundesweiten Zugverkehr. Für 90 Minuten herrschte am Abend deutschlandweit Stillstand auf der Schiene. Personen, aber auch Güterzüge sind gestrandet. Ursache war laut Deutscher Bahn eine Störung im digitalen Bahnfunk GSMR. Darüber kommunizieren die Leitstellen mit den Zügen. IT-Techniker haben laut DB das Problem behoben. Einige Nachwehen werden heute im Bahnverkehr sicher aber noch zu spüren sein. Vor dem Amtsgericht Weißwasser wird heute der Raserprozess gegen Sachsens Kultusminister Konrad Grimitz fortgesetzt. Ihm wird ein verbotenes Kraftfahrzeugrennen vorgeworfen. Heute will der Richter auf 15 weitere Tempoverstöße zu sprechen kommen. Er hatte am ersten Verhandlungstag darauf hingewiesen, dass auch ein Kennzeichenmissbrauch vorliegen könnte. Clemens wies die Vorwürfe zurück. Im Dresdner Norden gehen die Bauarbeiten für eine hochmoderne Chipfabrik sichtbar voran. Das Milliardenprojekt ist ein Gemeinschaftsvorhaben des taiwanesischen Halbleiterkonzerns TSMC, Bosch, Infineon und NXP. Christian Kreutsch ist Präsident des europäischen Ablegers ESMC.
10: Aktuell sind wir sehr stark damit beschäftigt, die Dachkonstruktion einzubringen. Das sind große Stahlträger, über 100 Tonnen schwer. Wir haben dort 4 650-Tonnen-Kräne im Einsatz, die diese Dachkonstruktion aufs Dach heben, dort verschrauben, sodass wir zum Jahresende dann hoffentlich melden können, dass die Fabrik wasserdicht ist, sodass wir mit dem Innenausbau beginnen können.
9: Experten der Social-Media-Kommission der Bundesregierung legen heute Empfehlungen zum Schutz von Kindern und Jugendlichen vor. Das betrifft beispielsweise ein Social-Media-Verbot oder die Einführung von Altersgrenzen. Tanja Wagner.
11: Die SPD hat sich für ein vollständiges Verbot von Plattformen wie Instagram, TikTok und Co. für Kinder unter 14 ausgesprochen. Die Unionsfraktion ist laut einem ARD-Bericht dagegen für die Einführung von Altersgrenzen für bestimmte Angebote. Und zwar, wenn diese besonders suchtfördernde Elemente wie Push-Nachrichten oder Algorithmen verwenden. Der Staat müsse angesichts der Risiken für die psychische Gesundheit von Kindern stärker eingreifen und die Plattformbetreiber in die Pflicht nehmen, hieß es.
9: Portugals Superstar Cristiano Ronaldo hat WM-Geschichte geschrieben. Der 41-Jährige hat beim 5:0 gegen Usbekistan 2 Treffer versenkt und ist nun der erste Spieler überhaupt, der bei 6 verschiedenen Weltmeisterschaften getroffen hat. Darüber hinaus hat Kroatien Panama mit 1:0 besiegt. Enttäuschung bei den englischen Fußballfans. Ihr Team kam gegen Ghana nur zum 0:0 unentschieden.
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0: Jetzt fix noch ein bisschen durchlüften. Es wird dann tagsüber wieder heiß. Richtig heiß. Bis zu 32 Grad sind drin und das ist nur der Anfang der richtigen Hitzewelle. Morgen bis zu 35, am Freitag 36 und am Wochenende bis zu schwül heißen 37 Grad.
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0: Schauen wir kurz auf die Straßen. Auf der A4 Dresden Richtung Chemnitz ist die Abfahrt Hainichen wegen Bauarbeiten gesperrt. Auf der B92 zwischen Bad Bambach und Grenzübergang Schönberg hier ein totes Tier. Vorsicht. Und geblitzt wird. Auf der B87 Richtung Torgau hinter der ersten Bogenbrücke. Auf der B178N zwischen Löbau und Oberkunnersdorf. In Chemnitz auf der Pelzmühlenstraße in Richtung Pelzmühle steht der Superblitzer. In Dresden auf der Heinrich-Zille-Straße einer in der 30er-Zone. Außerdem blitzt es auf der S2 im Gewerbegebiet Zwochau Richtung Delitzsch und am Abzweig Krummhermersdorf zwischen B174 und Börnichen. Schönen Tagesstart mit 70ern, 80ern und den schönsten Schlagern. Und die kommen jetzt von Phil Collins, von Kerstin Ott und von der Gruppe Sweet.

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Guten Morgen mit Antenne Sachsen, mit Phil Collins, One More Night. Und wenn Sie Ihren Frühstückskaffee jetzt mal näher an die Boxen schieben, ein bisschen lauter aufdrehen, dann wird aus dem Kaffee mit Milch ein Latte Macchiato. Probieren Sie es mal. Hier ist Gianna Nannini. Buongiorno.

0: Morgen mit Antenne Sachsen mit 70ern, 80ern und den schönsten Schlagern. Und es gibt seit Mitternacht massive Probleme bei der Deutschen Bahn und das bundesweit. Mehr dazu gleich in unseren Antenne Sachsen Schlagzeilen.
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2: Mit Anke Wolf. Einen schönen guten Morgen. Den Flughäfen Dresden und Leipzig stehen offenbar Veränderungen für mehr Wirtschaftlichkeit ins Haus. Wie unter anderem die Sächsische Zeitung berichtet, soll in Dresden ein kleineres Terminal gebaut werden und in Leipzig der Check-in-Bereich näher an das Abflugterminal rücken. Nach dem bundesweiten Ausfall sind wieder Züge der Deutschen Bahn unterwegs. Eine Störung im digitalen Bahnfunk GSMR hatte am späten Abend in ganz Deutschland den Verkehr lahmgelegt. IT-Experten konnten das Problem beheben. Die AfD liegt in einer aktuellen Wahlumfrage weiter vor der Union. Im RTL-NTV-Trendbarometer kommt die Partei unverändert auf 27%, während die Union im Vergleich zur Vorwoche um einen Punkt auf 22% zulegt. Bei der Fußball-WM hat Kroatien 1:0 gegen Panama gewonnen. England kam gegen Ghana nur auf ein 0:0. Portugal gewann gegen Außenseiter Usbekistan klar mit 5:0. In Zwickau wurden beim diesjährigen Architekturforum wieder besonders gelungene Bauwerke ausgezeichnet. Den ersten Platz belegte die sanierte Villa Falk. Dahinter kamen ein neuer Innenstadtgarten und das Kaufhaus Schocken.
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0: Es wird wieder richtig hochsommerlich heute mit Temperaturen an die 32 Grad in der Spitze. Und die nächsten Tage ist kein Regen in Sicht. Im Gegenteil, es wird noch heißer. Morgen bis 35, am Freitag bis 36 und drückend schwül heiß, vor allem der Samstag mit bis zu 37 Grad.
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0: Schauen wir auf die Straßen A9 Berlin Richtung Leipzig. Zwischen Schkeuditzer Kreuz und Großkugel liegen Reifenteile auf der Fahrbahn. Vorsicht! Außerdem auf der A9 Leipzig Richtung Berlin zwischen Bitterfeld-Wolfen und Turland ein defekter LKW auf der linken Spur. Auf der A14 Dresden Richtung Halle zwischen dem Dreieck Partenauer und Leipzig-Ost aktuell knapp 20 Minuten Stau. Und auf der A4 Dresden Richtung Chemnitz ist die Abfahrt Hainichen wegen Bauarbeiten gesperrt. Auf der B87 in Torgau, Karl-Marx-Platz, hier in Höhe Torgau ein defekter LKW und geblitzt wird. Auf der B93 zwischen Merane und Zwickau vor dem Moseler Tunnel. Auf der B178N zwischen Löbau und Oberkunnersdorf. Dann stehen sie am Abzweig Krumm-Hermersdorf zwischen B174 und Börnichen. In Chemnitz auf der Pelzmühlenstraße Richtung Pelzmühle und auf der S2 im Gewerbegebiet Zwochau Richtung Delitzsch sowie in Dresden auf der Heinrich-Zille-Straße in der 30er-Zone.
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Jorman Vangelis, I'll find my way home. Hier bei Antenne Sachsen auch heute ein brütend heißer Tag. Weiß nicht, wie es bei Ihnen aussieht. Meine Zisternen und mein Regenwasserfässer sind leer. Also fast zumindest. Da wünscht man sich so einen schönen Gewitterregen. So am besten nachts, wo dann alles nochmal schön neu gegossen wird. Aber diesen Gewitterregen gibt's halt nur musikalisch. Jetzt mit Karat.

0: Antenne Sachsen mit 70ern, 80ern und den schönsten Schlagern am Mittwochmorgen und alles, was wichtig ist, zusammengefasst in den 8 Uhr Antenne Sachsen Nachrichten gleich.
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4: Mit Anke Wolf einen schönen guten Morgen. Die bundesweite Funkstörung bei der Deutschen Bahn ist zwar behoben, wird wohl aber noch eine Weile zu spüren sein. Am späten Abend herrschte Stillstand auf der Schiene. Die Züge wurden in den Bahnhöfen zurückgehalten. Claudia Wächter berichtet.
5: Riesenfrust bei den Reisenden. Nichts geht mehr. Und viele klagen, wir wurden überhaupt nicht informiert. Zwar hat die Bahn offenbar Taxi- und Hotelgutscheine verteilt, doch mancherorts gab es nicht mehr mal ein freies Zimmer, berichten Gestrandete. Betroffen waren zum Teil auch S- und U-Bahnen, die Deutsche Bahn betreibt. Ursache für das Chaos war eine Störung beim digitalen internen Funksystem der Bahn. Näheres ist dazu bisher nicht bekannt.
4: Den sächsischen Flughäfen geht es ja schon lange nicht gut. Nun soll offenbar mit neuen Betriebskonzepten an der Wirtschaftlichkeit und der Konkurrenzfähigkeit geschraubt werden. Wie Sächsische Zeitung und LVZ berichten, denkt die Mitteldeutsche Flughafen AG darüber nach, in Dresden ein kleineres Terminal zu bauen. Angesichts der Passagierzahlen ist das jetzige einfach zu groß. In Leipzig soll der Check-in näher ans Abflugterminal rücken und die Gepäckabfertigung dadurch einfacher und günstiger werden. Die Hitze hat uns weiter fest im Griff. An vielen Orten in Deutschland und in weiten Teilen Europas werden Rekordtemperaturen gemessen. Heute und morgen erwartet das Bundesamt für Strahlenschutz die höchsten UV-Werte des Jahres, vor allem im Süden Deutschlands. Kinder sollten dann besonders geschützt werden. Wegen der Hitze rufen viele Kommunen außerdem zum Wassersparen auf. Ein Mann aus dem Landkreis Zwickau wollte viel Geld gewinnbringend anlegen, ist im Netz aber auf Betrüger reingefallen. Er hatte laut Polizei bereits im März auf eine Internetwerbung reagiert und in der Folge insgesamt 219.000 Euro auf ein vermeintliches Trading-Konto eingezahlt. Mehr von Gunnar Tichy.
6: Als dem Mann suggeriert wurde, er habe 1 Million Euro erwirtschaftet, wollte er sich einen Teil seines vermeintlichen Gewinns auszahlen lassen. Plötzlich verlangten die falschen Anlageberater Gebühren in fünfstelliger Höhe. Da wurde dem Mann klar, dass er betrogen wurde und er erstattete Anzeige.
4: Heute ist Johannistag, heißt noch 6 Monate bis Weihnachten und Finale bei der Spargelernte, damit sich die Pflanzen erholen können. Dieses Jahr machen das aber nicht alle so, hat uns Spargel- und Erdbeerbauer Ingolf Tautz aus Markranstädt gesagt. Durch den kalten Mai hätten die Pflanzen noch Reserven und man könne die Saison verlängern.
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7: Es wird wieder richtig hochsommerlich heute mit Temperaturen an die 32 Grad in der Spitze. Und die nächsten Tage ist kein Regen in Sicht. Im Gegenteil, es wird noch heißer. Morgen bis 35, am Freitag bis 36 und drückend schwül heiß, vor allem der Samstag mit bis zu 37 Grad.
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7: Guten Morgen auf die Straßen A4 Chemnitz Richtung Dresden. In Höhe 3 Knossen, ein defekter LKW auf der Standspur, aber da läuft auch Kraftstoff aus. Vorsicht! Auf der A9 Berlin Richtung Leipzig zwischen Schkeuditzer Kreuz und Großkugel Reifenteile, Achtung. Dann auf der A9 Leipzig Richtung Berlin zwischen Bitterfeld-Wolfen und Turland ein defekter LKW auf der linken Spur. Reifenteile auch auf der A13 Richtung Berlin zwischen der Auffahrt Ortrand und Ruhland und A14 Dresden Richtung Leipzig zwischen Klinger und Naunhofen defekter LKW auf der rechten Spur. Außerdem ist auf der A4 Dresden Richtung Chemnitz die Abfahrt Hainichen wegen Bauarbeiten gesperrt. Geblitzt wird auf der B6 Bautzen Richtung Löbau, kurz vorm Ortsausgang Steindörfel. Auf der B93 zwischen Merane und Zwickau vor dem Moseler Tunnel. Auf der B174 Zschopau Richtung Chemnitz zwischen Hohndorf und Altenhain, da wo sie gerne stehen, am Ende der Lärmschutzwand. Dann in Dresden auf der Heinrich-Zille-Straße in der 30er-Zone. In Chemnitz auf der Pelzmühlenstraße, da steht der Superblitzer. Und am Abzweig Krumm-Hermersdorf blitzt es zwischen B174 und Börnchen. Mit Toni Christi, The Way to Amarillo. Pat Benatar kommt mit 80er, We Belong und lassen sich von niemandem einreden, das schaffst du nicht, außer von ihm.

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mit Tony Christie auf dem Weg nach Amarillo. Hoffentlich hat er nicht die Deutsche Bahn genommen. Hier ist Antenne Sachsen am Mittwochmorgen und jetzt mit einem großen Stück Musikgeschichte. Und das muss man von Anfang an laufen lassen, ohne drauf zu quatschen. Hier sind die Eagles und Hotel California. Guten Morgen.

0: So klingt Antenne Sachsen. So klingen 70er, 80er und die schönsten Schlager. Und zum Frühstück servieren wir Jennifer Rush, Reinhard May und die Village People. Gleich.
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5: Mit Anke Wolf. Guten Morgen. Wegen einer Störung im digitalen Funknetz der Deutschen Bahn sind am Abend Reisende in ganz Deutschland gestrandet. Das IT-Problem wurde zwar behoben, die Ursache ist aber noch unklar. Im Dresdner Norden gehen die Bauarbeiten für die hochmoderne Chipfabrik von ESMC sichtbar voran. Momentan läuft auf dem Gelände der Hochbau. Bis Ende des Jahres soll das Dach fertig sein. Experten der Social-Media-Kommission der Bundesregierung legen heute Empfehlungen zum Schutz von Kindern und Jugendlichen vor. Es geht unter anderem um ein Social-Media-Verbot oder die Einführung von Altersgrenzen. Die Leipziger Grünen kritisieren die geplante Rodung eines Waldstücks für die Erweiterung des RB-Trainingsgeländes scharf. Sie warnen, dass jeder Baum als wichtige Grünfläche für das Stadtklima in Leipzig unverzichtbar sei. Bautzen hat ein neues Online-Buchungssystem für kommunale Sportstätten freigeschaltet. Vereine, Schulen und auch Privatpersonen können freie Zeiten ab sofort direkt einsehen und reservieren.
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0: Es wird heiß heute und es ist nur der Anfang der Hitzewelle. Bis zu 32 Grad in der Spitze und kaum eine Wolke. Morgen zum Donnerstag sonnig, heiß, trocken, schwül, warm bis zu 35. Am Freitag bis zu 36 und am Samstag drückend schwül, heiß bis zu 37 Grad.
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0: Schauen wir auf die Straßen A4 Chemnitz Richtung Dresden in Höhe 3 Knossen. Noch immer Gefahr durch einen defekten LKW und auslaufenden Kraftstoff. Vorsicht. Dann auf der A9 Leipzig Richtung Berlin zwischen Bitterfeld-Wolfen und Thurland ein defekter LKW auf der linken Spur. Auf der A14 Dresden Richtung Leipzig zwischen Klinger und Naunhof ein defekter LKW hier auf der rechten Spur. Und auf der A4 ist an der Abfahrt Hainichen in Richtung Chemnitz die Abfahrt wegen Bauarbeiten gesperrt. Geblitzt wird. Auf der A38 Richtung Göttingen, kurz vor dem Kreuz Leipzig Süd in der Baustelle, da die 80er-Zone. Auf der B2 in der Baustelle Markleberger Brücke Richtung Leipzig. Auf der B93 zwischen Merane und Zwickau vor dem Moseler Tunnel. Außerdem in Chemnitz auf der Pelzmühlenstraße Richtung Pelzmühle steht der Superblitzer. Es blitzt in Radebeul auf dem Augustusweg in der 30er-Zone und auf der S2 im Gewerbegebiet Zwochau Richtung Delitzsch sowie in Annaberg auf der Robert-Blum-Straße in Richtung Oberwiesenthal.
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0: kurz vor neun. Schönen guten Morgen am Mittwoch. Hier ist Antenne Sachsen. Hier sind 70er, 80er und die schönsten Schlager. Kommende Stunde zum Beispiel mit einem der, wie ich finde, größten Songs von Roland Kaiser. Cliff Richard ist mit dabei und wir fassen alles Wichtige heute Morgen in den 9 Uhr Antenne Sachsen Nachrichten zusammen.
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9: Mit Anke Wolf einen schönen guten Morgen. Das IT-Problem bei der Deutschen Bahn ist zwar behoben, die Ursache aber noch unklar. Für über 90 Minuten herrschte am Abend deutschlandweit Stillstand auf der Schiene. Ursache war laut Deutscher Bahn eine Störung im digitalen Bahnfunk GSMR. Darüber kommunizieren die Leitstellen mit den Zügen. Mittlerweile herrscht laut Konzern aber wieder normaler Verkehr. Wenn es jetzt Verspätungen und Ausfälle gibt, hätten die nichts mit der Funkstörung aus der Nacht zu tun, hieß es. Den sächsischen Flughäfen stehen offenbar tiefgreifende Einschnitte bevor. Nach Medienberichten betreffen sie die Infrastruktur der Airports. Stella Stürmer berichtet.
10: Nach Informationen von Sächsischer Zeitung und LVZ plant die Mitteldeutsche Flughafen AG in Dresden den Bau eines kleineren Terminals. Das heutige wurde für 4 Millionen Passagiere pro Jahr gebaut. Mit 1,8 Millionen in Spitzenzeiten wurde nicht mal die Hälfte erreicht. In Leipzig wird laut Bericht über die Verlegung des Check-in-Bereichs näher zum Abflugterminal nachgedacht, um den Gepäckprozess einfacher und günstiger zu machen. Mit den neuen Betriebskonzepten sollen die Flughäfen wirtschaftlicher und widerstandsfähiger gegen Marktschwankungen werden.
9: Die Bundesregierung will die Vorschläge der Rentenkommission möglichst vollständig umsetzen. Arbeitsministerin Baas hat im ZDF davor gewarnt, das Gesamtpaket jetzt zu zerreden. Gewerkschaften und Arbeitgeber sehen einzelne Punkte aber kritisch, etwa das geplante Aus für die abschlagsfreie Frührente oder der Minijobs. Der Koalitionsausschuss soll am 1. Juli über den weiteren Fahrplan beraten. Wir schauen zur Fußball-WM. Da hat Kolumbien vorzeitig die K.O.-Runde erreicht. Dominik Schweiger fasst zusammen.
11: Die Südamerikaner haben mit 1:0 gegen Kongo gewonnen. Auch Kroatien darf nach einem 1:0 gegen Panama weiter auf den Einzug ins 16. Finale hoffen. Für Panama ist das Turnier dagegen vorzeitig beendet. England ist gegen Ghana nicht über ein 0:0 Unentschieden hinausgekommen und Portugal feierte dagegen einen deutlichen 5:0 Erfolg gegen Usbekistan. Dabei gingen 2 Tore auf das Konto von Ronaldo. Der 41-Jährige hat damit als erster Spieler überhaupt bei 6 Weltmeisterschaften getroffen.
9: Über 1200 Grundschulkinder gehen heute im Dresdner Zoo auf Lesesafari. Vor den Tiergehegen von Orang-Utans, Löwen oder Erdmännchen sind rund 80 spannende Lesungen geplant. Die Safari ist der krönende Abschluss des Leseförderprogramms Lesestark der städtischen Bibliotheken in Dresden.
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0: trocken, heiß und sonnig, bis zu 32 Grad. Und die nächsten Tage wird es noch heftiger, bis zu 35 Grad morgen. Sehr spielwarm und heiß, auch Freitag und Samstag mit 36 bzw. 37 Grad, dann richtig drückend schwül heiß.
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0: Der Blick auf die Straßen. A4 Chemnitz Richtung Dresden in Höhe 3 Knossen, in defekter LKW und Gefahr durch auslaufenden Kraftstoff. Vorsicht. Dann auf der A14 Dresden Richtung Leipzig zwischen Klinger und Naunhofen, defekter LKW auf der rechten Spur. Geblitzt wird auf der A38 Richtung Göttingen, kurz vorm Kreuz Leipzig Süd in der Baustelle in der 80er-Zone. Auf der B2 Baustelle Markleberger Brücke Richtung Leipzig. Dann auf der B6 Bautzen Richtung Löbau, kurz vorm Ortsausgang Steindorfel. Auf der B174 Zschopau Richtung Chemnitz zwischen Hohndorf und Altenhain hinter der Lärmschutzwand. Und in Singwitz auf der Mittelstraße sowie zwischen Amleshain und Naunhof unter der Autobahnbrücke. Mit den Gibson Brothers. Que sera mi vida gleich. Roland Kaiser ist dabei mit Extreme und Cliff Richard startet jetzt mit We Don't Talk Anymore.

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Die Gibson Brothers mit passender Musik zum Wetter. Que sera mi vida. Und jetzt dran denken, die Fenster wieder zuzumachen, sonst wird es drinnen wieder so warm. Ein heißer Tag steht an und wir haben genau die passende Musik. Mit So heiß von der Münchner Freiheit gleich. CC Catch kommt und hier sind The Birds mit Mr. Tambourine Man. Guten Morgen. Hey.

0: Antenne Sachsen am Mittwoch mit 70ern, 80ern und den schönsten Schlager gleich mit Andreas Gabalier.
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2: Mit Anke Wolf einen schönen guten Tag. Das Bundesamt für Strahlenschutz erwartet heute und morgen die höchsten UV-Werte des Jahres. Sonnencreme ist das Produkt der Stunde. Vor allem Kinder sollten geschützt werden, um Folgeschäden zu vermeiden, heißt es. Vor dem Amtsgericht Weißwasser wird heute der Raserprozess gegen Sachsens Kultusminister Konrad Clemens fortgesetzt. Ihm wird ein verbotenes Kraftfahrzeugrennen vorgeworfen. Heute will der Richter auf 15 weitere Tempoverstöße zu sprechen kommen. Die AfD liegt in einer aktuellen Wahlumfrage weiter vor der Union. Im RTL-NTV-Trendbarometer kommt die Partei unverändert auf 27%, während die Union im Vergleich zur Vorwoche um einen Punkt auf 22% zulegt. Obwohl das Spargelstechen normalerweise heute zum Johannistag eingestellt wird, damit sich die Pflanzen erholen, verlängern einige Bauern in Sachsen die Erntezeit in diesem Jahr. Durch den kalten Mai hätten die Pflanzen noch Reserven. Auf der Albrechtsburg in Meißen sind gestern 13 Männer und Frauen mit dem Verdienstorden des Freistaates Sachsen ausgezeichnet worden. Unter anderem auch Schlagerstar Stefanie Hertel aus dem Vogtland. Eine große Ehre, schrieb die 46-Jährige bei Instagram.
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0: Diese brütende Hitze, die wir haben, kommt ja aus Richtung Frankreich. Das Disneyland Paris hat jetzt auch reagiert. Es gibt jetzt keine Feuerwerke mehr. Es gibt nur noch verkürzte Shows und Paraden. Und auch die Charaktere laufen nicht mehr in so dicken Kostümen rum. Ja, und es wird uns die nächste Zeit auch noch begleiten. So wie es aussieht, morgen bis zu 35, Freitag bis zu 36. Und der heißeste Tag, der Samstag, hochsommerlich drückend schwül bis 38 Grad.
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0: Schauen wir auf die Straßen A4, Chemnitz Richtung Dresden, Höhe 3 Knossen, noch ein defekter LKW und da auch Gefahr durch auslaufenden Kraftstoff. Auf der A4 Richtung Görlitz, zwischen Burkau und Uist, in der Baustelle ein defektes Auto, da ist nur eine Spur frei. Außerdem auf der A9 Leipzig Richtung Berlin, zwischen Bitterfeld-Wolfen und Turland, ein defekter LKW auf der linken Spur. Und auf der A38 Halle Richtung Leipzig, zwischen Kreuzrippachtal und Lützen, 20 Minuten Stau. Geblitzt wird. Unter anderem auf der A38 Richtung Göttingen, kurz vorm Kreuz Leipzig Süd in der Baustelle. Dann blitzt es auf der B2, Baustelle Markleberger Brücke in Richtung Leipzig. In Chemnitz auf der Pelzmühlenstraße Richtung Pelzmühle steht der Superblitzer. In Sinkwitz in der Mittelstraße blitzt es zwischen Riesa und Heider am Schießstand und zwischen Amelshain und Naunhof unter der Autobahnbrücke.
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Lionel Richie All Night Long. Hier bei Antenne Sachsen am Mittwochvormittag. Die richtige Hitzewelle erreicht uns erst noch Richtung Wochenende an die 37 Grad. Es ist so trocken und heiß, dass die Bäume mittlerweile den Hunden hinterherlaufen.

0: einen schönen sonnigen Mittwochvormittag mit Antenne Sachsen mit 70ern, 80ern und den schönsten Schlagern und alles, was wichtig ist, gleich in den 10 Uhr Nachrichten.
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9: Mit Anke Wolf einen schönen guten Tag. Vor der Sommerpause stimmt der Sächsische Landtag heute über ein neues Polizeigesetz ab. Da die schwarz-rote Regierung keine eigene Mehrheit hat, ist sie auf das BSW angewiesen, das als Mehrheitsbeschaffer einspringt. AfD, Grüne und Linke lehnen den Entwurf ab. Das Gesetz sieht unter anderem den Einsatz von KI bei der Videoüberwachung von Kriminalitätsschwerpunkten vor, sowie eine automatische Kennzeichenerkennung bei der Suche nach gestohlenen Fahrzeugen. Das Bundesamt für Strahlenschutz erwartet heute und morgen die höchsten UV-Werte des Jahres. Sonnencreme ist für jeden, der draußen ist, das Produkt der Stunde. Vor allem Kinder sollten geschützt werden, um Folgeschäden zu vermeiden, heißt es. Wegen der Hitze wird in vielen Kommunen dazu aufgerufen, Wasser zu sparen. Der Deutsche Wetterdienst rechnet mit Temperaturen von bis zu 39 Grad. Nach einem Wildunfall war die A72 Richtung Chemnitz in der Nacht stundenlang gesperrt. Laut Polizei hatte ein unbekannter Lkw-Fahrer bei Zwickau West eine Rotte Wildschweine erfasst und war weitergefahren. Ein nachfolgendes Auto prallte in die Kadaver. Der Fahrer blieb unverletzt. Die Polizei fahndet nach dem Lasterfahrer, der an der Unfallstelle ein Kennzeichen verlor. Im Dresdner Norden gehen die Bauarbeiten für eine hochmoderne Chipfabrik sichtbar voran. Das Milliardenprojekt ist ein Gemeinschaftsvorhaben des taiwanesischen Halbleiterkonzerns TSMC, Bosch, Infineon und NXP. Christian Kreutsch ist Präsident des europäischen Ablegers ISMC.
10: Aktuell sind wir sehr stark damit beschäftigt, die Dachkonstruktion einzubringen. Das sind große Stahlträger, über 100 Tonnen schwer. Wir haben dort vier 650 Tonnen Kräne im Einsatz, die diese Dachkonstruktion aufs Dach heben, dort verschrauben, sodass wir zum Jahresende dann hoffentlich melden können, dass die Fabrik wasserdicht ist, sodass wir mit dem Innenausbau beginnen können.
9: Mitten im mexikanischen Dschungel haben Archäologen eine bisher unbekannte Stätte der Maya entdeckt. Der Ruinenkomplex stammt aus der Zeit zwischen 600 und 900 nach Christus. Gefunden wurden unter anderem ein 13 Meter hoher Pyramidentempel, palastartige Gebäude und Wasserkanäle. Um die Fundstätte zu erreichen, mussten die Forscher zunächst einen kilometerlangen Weg durch den Regenwald freischlagen.
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11: Hochsommerlich und heiß, heute bis zu 32 Grad. Die nächsten Tage aber geht's noch heftiger. Heiß, trocken, schwülwarm, morgen bis 35, Freitag bis 36 und so wie es aussieht am Samstag bis zu 38 Grad in der Spitze.
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11: Schauen wir auf die Straßen. Auf der A4 Chemnitz Richtung Dresden, Höhe 3 Gnossen, noch immer ein defekter LKW und Gefahr durch auslaufenden Kraftstoff. Auf der A4 Chemnitz Richtung Dresden zwischen Dresden-Altstadt und Dresden-Neustadt, Vorsicht, Spanngurte auf der Autobahn. Dann auf der A4 Dresden Richtung Görlitz zwischen Burka und Uis ein defekter PKW in der Baustelle. Auf der A9 Leipzig Richtung Nürnberg zwischen Großkugel und Leipzig West ein Unfall mit mehreren Fahrzeugen. Vorsicht. Dann auf der A72 Plauen Richtung Zwickau. Hier staut sich zwischen Reichenbach und Zwickau West aktuell eine Viertelstunde. Und da gab es auch einen Unfall. Da sind auch Personen auf der Fahrbahn. Vorsicht. Und in Leubsdorf, Augustusburger Straße, hier ein Unfall. Da sind aktuell beide Richtungen blockiert. Geblitzt wird. Auf der A38 Richtung Göttingen, kurz vor dem Kreuz Leipzig Süd, in der Baustelle in der 80er-Zone. Dann in Chemnitz auf der Pelzmühlenstraße Richtung Pelzmühle, auf der Stolberger Straße in Höhe Hornbach statt einwärts. Außerdem zwischen Riesa und Haida, in Ebersbach auf der Umleitung in der 30er-Zone Höhe der Brücke, zwischen Ammelshain und Naunhof stehen sie unter der Autobahnbrücke und in Sinkwitz auf der Mittelstraße sowie in Annaberg auf der Robert-Blum-Straße Richtung Oberwiesenthal. Gleich lassen wir das Telefon klingeln von ABBA. Ring, ring nach Bonnie M., Happy Song und nach The Shirts mit Comment Ça Va.

0: 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Und wir bringen sie auch live zu Ihren Lieblingsstars.
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0: Hier ist Antenne Sachsen. Hier sind 70er, 80er und die schönsten Schlager mit den Pet Shop Boys zum Beispiel, mit Juliane Werding und mit Smokey. Gleich.
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Die Pet Shop Boys, always on my mind. Hier bei Antenne Sachsen am Mittwochvormittag. Und was macht diese brütende Hitze erträglich? Wenn wir uns einfach vorstellen, wir sind im Urlaub. So, und dazu haben wir die passende Musik. Jetzt mit Claudia Mori und Adriano Celentano. Non succede più.

0: Mittwochvormittag, die Temperaturen steigen. Es wird vor allem noch heftiger die nächsten Tage. Die Details gibt's gleich im Wetter nach den 11 Uhr Antenne Sachsen Nachrichten.
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9: Mit Anke Wolf einen schönen guten Tag. Ende des Monats läuft der Tankrabatt aus. Um Unternehmen dauerhaft zu entlasten, fordert die IHK Chemnitz jetzt von der Politik einen Kurswechsel. Weg von ineffektiven Kurzzeitinstrumenten hin zu dauerhaften Korrekturen bei Steuern und Abgaben. So sollten zum Beispiel die Stromsteuer gesenkt und der Ladestrom vergünstigt werden, damit alternative Antriebe wirtschaftlicher werden, sagte IHK-Geschäftsführer Witschers der Freien Presse. Den sächsischen Flughäfen geht es ja schon lange nicht gut. Nun soll offenbar mit neuen Betriebskonzepten an der Wirtschaftlichkeit und der Konkurrenzfähigkeit geschraubt werden. Wie Sächsische Zeitung und LVZ berichten, denkt die Mitteldeutsche Flughafen AG darüber nach, in Dresden ein kleineres Terminal zu bauen. Angesichts der Passagierzahlen ist das jetzige einfach zu groß. In Leipzig soll der Check-in näher ans Abflugterminal rücken und die Gepäckabfertigung dadurch einfacher und günstiger werden. Wie Kinder und Jugendliche online besser geschützt werden können, dazu legt heute die Social Media Kommission ihre Empfehlungen vor. Im Mittelpunkt stehen Altersgrenzen und strengere Regeln für Plattformen. Die SPD spricht sich für ein Verbot von Diensten wie Instagram oder TikTok für Kinder unter 14 Jahren aus. Die Union plädiert dagegen für Altersgrenzen bei Angeboten mit besonders suchtfördernden Funktionen wie Algorithmen oder Push-Nachrichten. Für den Neubau der Rettungswache in Stolpen ist der Rohbau fertig. Jetzt wurde auf der Baustelle Richtfest gefeiert. Die Arbeiten gehen planmäßig voran. Neben einer modernen Fahrzeughalle entstehen auch Aufenthalts- und Ruheräume für die Einsatzkräfte des ASB. Die Kosten belaufen sich auf 2,5 Millionen Euro und werden über die Krankenkassen refinanziert. Für die deutsche Fußballnationalmannschaft geht's heute ins Abschlusstraining. Danach fliegt das Team von Julian Nagelsmann nach New York. In der Nähe findet morgen das dritte WM-Gruppenspiel gegen Ecuador statt. Thomas Bremser berichtet.
10: 27 Grad und Sonne erwartet das deutsche Team in der Weltstadt New York. Es soll nicht der letzte Abstecher sein, denn im Stadion in East Rutherford findet auch das Finale statt. Bis auf Nico Schlotterbeck sind alle Spieler fit. Der Bundestrainer muss sich entscheiden, auf wie vielen Positionen er sein Team verändern will. Gut möglich, dass Topscorer Dennis Undav mal von Anfang an ran darf.
9: Die Partie wird morgen Abend um 22 Uhr angepfiffen.
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11: Heute Sonne satt, kaum Wolken, Temperaturen zwischen 30 und 34 Grad. Morgen auch nochmal viel Sonne, später dann aber ein paar dichtere Wolken. Es wird nochmal trocken bleiben und es wird heißer. 36 Grad der Topwert. Am Freitag und am Wochenende geht's weiter mit dem Hochsommerwetter. Dann sind allerdings auch Hitzegewitter nicht ausgeschlossen.
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11: Achtung bitte auf der A4 Dresden Richtung Görlitz. In der Auffahrt Dresden-Altstadt liegen Spanngurte und Reifenteile und weiter zwischen dem Dreieck Dresden-Nord und Hermsdorf Metallteile auf der Fahrbahn. Dann ein Unfall mit mehreren Fahrzeugen auf der A9 Leipzig Richtung Nürnberg zwischen Großkugel und Leipzig-West. Da haben sich jetzt auch Folgeunfälle ereignet. A14 Dresden Richtung Halle, hier 4 Kilometer Stau zwischen Kleinpösner und Leipzig-Ost, eine Viertelstunde mehr einplanen. B169 zwischen dem Abzweig nach Hohenwussen und nach Schmorren. Hier laufen Bergungsarbeiten. Für beide Richtungen ist eine Spur nur abwechselnd frei. Es klemmt nach einem Unfall auf der B169 zwischen Riesa und Döbeln am Abzweig nach Ostrau und in Leubsdorf auf der Augustusburger Straße nach einem Unfall weiterhin kein Durchkommen. Blitzer stehen auf der B2 in Leipzig auf der Agrabrücke. Dann Bautzen, Nikolaus-Otto-Straße, Görlitz, Kastanienallee an der Abfahrt zum Kühlhaus Richtung Weinhübel. In Pirna wird gelasert Richtung Doberzeit an der Weißen Taube und Chemnitz-Pelzmühlenstraße Richtung Pelzmühle, der Superblitzer.
8: Und jetzt geht's weiter mit 70ern, 80ern und den schönsten Schlagern. Hier ist Daniel Pavel.
0: Und es wird royal. Prinzessin Stefanie von Monaco hat ja auch mal gesungen. Irresistible von ihr kommt gleich nach Brunner und Brunner und nach Racy, Some Girls. 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

Stephanie und Irresistible hier bei Antenne Sachsen. 70er, 80er und die schönsten Schlager. Und von letzterem gibt's freitags immer eine geschlagene Stunde. In den Schlagern der Woche die neuesten Hits von Ihnen bestimmt, was da läuft. Letzte Woche haben Sie zum Beispiel die Liebesbriefe von Linda Jung auf Platz 6 gewählt.

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Schick.

0: Antenne Sachsen am Mittwochvormittag auf dem Weg Richtung Mittag. Gleich mit einem Star, zu dem wir Sie auch live gern mal einladen. Matthias Reim. Alle Infos auf antennesachsen.de und Matthias Reim mit Halleluja gleich.
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Uptown Girl von Billy Joel. Das ist Antenne Sachsen am gleich Mittwochmittag mit 70ern, 80ern und den schönsten Schlagern. Blondie zum Beispiel mit Heart of Glass ist dabei, Opus mit Life is Life und jetzt ein schöner Liebessong der Münchner Freiheit. Obwohl, die könnten diese Tage auch einen Ventilator besingen. Ohne dich schlaf ich heute Nacht nicht ein. Jetzt bei Antenne Sachsen.

0: So, Mittagspause am Mittwoch mit Antenne Sachsen, mit 70ern, 80ern und den schönsten Schlagern und allem, was wichtig ist heute Mittag, in den 12 Uhr Nachrichten gleich.
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3: Mit Anke Wolf einen schönen guten Tag. Von der Großstörung bei der Deutschen Bahn waren bis zu 100.000 Reisende betroffen. Davon geht der Fahrgastverband Pro Bahn aus. Bundesverkehrsminister Schnieder sagte, sollte es sich um Probleme mit Hardware-Komponenten oder Updates handeln, müsse die Bahn sich so aufstellen, dass sich das nicht wiederhole. Am späten Abend war der Bahnverkehr deutschlandweit für fast 2 Stunden lahmgelegt. Fast 5 Monate nach dem tödlichen Angriff auf einen Zugbegleiter hat heute vor dem Landgericht Zweibrücken der Prozess gegen einen 26-Jährigen begonnen. Die Staatsanwaltschaft wirft ihm vor, den Schaffner bei einer Fahrkartenkontrolle so schwer verletzt zu haben, dass dieser später im Krankenhaus starb. Die Tat hatte bundesweit Entsetzen ausgelöst und eine Debatte über die Sicherheit von Zugpersonal und zunehmende Gewaltbereitschaft angestoßen. Das Landesumweltamt hat für viele sächsische Flüsse offiziell Niedrigwasser registriert. Demnach führt inzwischen die Hälfte der landesweit 149 überwachten Pegel deutlich zu wenig Wasser. Betroffen sind neben der Elbe in Dresden auch die Freiberger Mulde sowie die Pleiße und die Parthe im Raum Leipzig. Eine Biene hat in Oschatz für einen Unfall gesorgt, nachdem ihn das Insekt gestochen hatte. Übervorgestern ein 63-jähriger LKW-Fahrer das Stoppschild an einer Bahnschranke und krachte in der Folge mit der Döllnitzbahn zusammen. Die Schmalspurbahn war zum Glück nur langsam unterwegs und es wurde auch niemand verletzt. Aber die Bahn entgleiste, es entstand hoher Schaden. Wie hoch ist aktuell noch unklar. Während sich viele später auf Freibad, den Badesee oder den Gartenpool freuen, hat man im Erzgebirge heute Weihnachten im Kopf. Vielerorts feiert man die Halbzeit bis zum Fest. Cindy Einhorn.
4: Hier in Seifen beispielsweise startet heute der Weihnachtsengel 16.30 Uhr die Countdown-Uhr. Sie zählt rückwärts die Tage, Stunden, Minuten und Sekunden bis zur Christmette in der Seifner Bergkirche. In der Köhlerhütte und im Kurhotel 2008 in Bad Schlema wird die Halbzeit ganz serviert. Und in Schwarzenberg gibt's am Nachmittag einen weihnachtlichen Stadtspaziergang mitten im Sommer mit Türmer Gerd Schlesinger.
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5: Bis zum Abend scheint weiter die Sonne, höchstens mal mit dünnen Schleierwolken. Es bleibt durchweg trocken bei 30 bis 34 Grad. Auch nachts kaum Wolken, 20 bis 14 Grad. Und morgen geht's bis auf 36 Grad rauf. Bleibt weiterhin bei reichlich Sonnenschein. Und erst ab Freitag und am Wochenende, wenn's noch etwas heißer wird, kann's auch mal regnen und gewittern.
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5: A9 Nürnberg Richtung Leipzig, Höhe des Rastplatzes Pörstental Ost. Achtung, ein Greifvogel auf der Fahrbahn. A14 Dresden Richtung Halle, 3 Kilometer Stau zwischen Kleinpösner und Leipzig Ost. A38 Richtung Göttingen in der Baustelle zwischen Großpösner und der B2 Markleberg. Ein defekter LKW, hier ist eine Spur gesperrt, es staut sich dort. Auf der S106 Salzenforst Richtung S119, Höhe der A4 Anschlussstelle Salzenforst, ein defekter LKW. Und Blitzer, A4 Chemnitz Richtung Görlitz in der Abfahrt Dresden-Neustadt, B174 Marienberg Richtung Chemnitz an der Schallschutzwand, dann B180 Meuselwitz am Ortsausgang Richtung Altenburg und in Kriebitsch kurz nach der Ampel Richtung Altenburg. Es blitzt auch auf der B178N zwischen Löbau und Oberkunnersdorf und Dresden-Dürer Straße stadteinwärts.
2: Jetzt geht's weiter mit 70ern, 80ern und den schönsten Schlagern. Hier ist Daniel Pavel.
6: Und gleich legt die Saragossa Band los mit Zauberduck nach Nick Kamen, I Promised Myself. Und wir genießen die Sommernacht in Rom mit Gigi Anderson.
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6: Mahlzeit.

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0: So klingt Antenne Sachsen. So klingen 70er, 80er und die schönsten Schlager, gleich mit Albert Hammond zum Beispiel, Everything I Want to Do.
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Lassen wir es ruhig angehen in der Mittagspause. Mit Chicago, Hard to Say I'm Sorry. Hier bei Antenne Sachsen. 70er, 80er und die schönsten Schlager. Auch in der größten Hitze, es ist so heiß, man könnte zum Abkühlen in die Sauna gehen. Die passende Musik zum Wetter, die gibt's hier. Dieser Song zum Beispiel, traumhaft. Udo Jürgens, Die Sonne und du.

0: Genießen Sie die Mittagspause mit 70ern, 80ern und den schönsten Schlagern. Wir bringen gleich einen frischen Wind mit Helene Fischer und die City of New Orleans von Arlo Guthrie wartet auch nach den 13 Uhr Antenne Sachsen Nachrichten.
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1: Mit Janis Müller, guten Tag. Von der Großstörung bei der Deutschen Bahn waren bis zu 100.000 Reisende betroffen. Davon geht der Fahrgastverband Pro Bahn aus. Bundesverkehrsminister Schnieder sagte, sollte es sich um Probleme mit Hardware-Komponenten oder Updates handeln, müsse die Bahn sich so aufstellen, dass sich das nicht wiederhole. Am späten Abend war der Bahnverkehr deutschlandweit 2 Stunden lang lahmgelegt. Ein illegaler Böller ist im Treppenaufgang eines Mehrfamilienhauses in Chemnitz explodiert. Deshalb mussten Polizei und Feuerwehr gestern zur Scheffelstraße ausrücken. Die Wucht der Detonation war so groß, dass ein Fenster zu Bruch ging und eine Tür beschädigt wurde. In einer Wohnung wurden eine Frau, ein 11-jähriger Junge und ein 11 Monate altes Baby verletzt. Sie kamen ins Krankenhaus. Die Polizei sucht nun nach dem Verursacher. Im Dresdner Norden wächst eine hochmoderne Chipfabrik in die Höhe. Der taiwanesische Halbleiterkonzern TSMC investiert gemeinsam mit Bosch, Infineon und NXP in das Megaprojekt und will bis Ende kommenden Jahres mit dem Bau fertig sein. Momentan läuft auf dem Gelände der Hochbau. Christian Kreutz ist Präsident des europäischen Ablegers ESMC.
2: ESMC wird am Ende etwa 2000 Mitarbeiter haben. Wir sind aktuell noch ein sehr kleines Team, über 100 Mitarbeiter. Das heißt, wir haben noch viele offene Stellen, die wir dann entsprechend besetzen werden, wenn es dann auch ein Stück weit näher an den Start der Fabrik Ende nächsten Jahres geht. Wir haben eine eigene Website, www.esmc.eu. Dort werden alle offenen Stellen ausgeschrieben, kann man sich gern bewerben.
1: Viele junge Menschen in Europa sehen weniger positiv in die Zukunft als noch vor 10 Jahren. Das zeigt die TUI-Jugendstudie, für die mehr als 8000 Menschen befragt wurden. Unter anderem zeigt sich, dass die 16- bis 26-Jährigen unzufriedener werden mit dem Funktionieren der Demokratie im jeweiligen Land. Und nur ein Viertel der jungen Menschen in Europa glaubt, dass es ihre Generation einmal besser als die ihrer Eltern haben wird. 8 Restaurants im Freistaat konnten ihre Michelin-Sterne verteidigen. Das geht aus der aktuellen Ausgabe des berühmten Guide Michelin hervor. Die Sterneküche bleibt damit in Leipzig unter anderem mit dem Frida, in Dresden mit dem Elements oder dem San Andreas in Auerbad Schlema erhalten. Das Restaurant Juwel in Schirkeswalde-Kirschau ist diesmal hingegen nicht mehr dabei. Die Betreiber hatten eine kreative Pause eingelegt.
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3: Bis zum Abend scheint weiter die Sonne, höchstens mal mit dünnen Schleierwolken. Es bleibt durchweg trocken bei 30 bis 34 Grad. Auch nachts kaum Wolken, 20 bis 14 Grad und morgen geht's bis auf 36 Grad rauf. Bleibt weiterhin bei reichlich Sonnenschein und erst ab Freitag und am Wochenende, wenn's noch etwas heißer wird, kann's auch mal regnen und gewittern.
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3: A9 Nürnberg Richtung Leipzig, Höhe des Rastplatzes Pörstental Ost. Achtung, ein Greifvogel auf der Fahrbahn. A14 Dresden Richtung Halle, 3 Kilometer Stau zwischen Kleinpösner und Leipzig Ost. A38 Richtung Göttingen in der Baustelle zwischen Großpösner und der B2 Markleberg. Ein defekter LKW, hier ist eine Spur gesperrt, es staut sich dort. Auf der S106 Salzenforst Richtung S119, Höhe der A4 Anschlussstelle Salzenforst, ein defekter LKW. Und Blitzer, A4 Chemnitz Richtung Görlitz in der Abfahrt Dresden-Neustadt, B174 Marienberg Richtung Chemnitz an der Schallschutzwand, dann B180 Meuselwitz am Ortsausgang Richtung Altenburg und in Kriebitsch kurz nach der Ampel Richtung Altenburg. Es blitzt auch auf der B178N zwischen Löbau und Oberkunnersdorf und Dresden-Dürer Straße stadteinwärts.
0: Jetzt geht's weiter mit 70ern, 80ern und den schönsten Schlagern. Hier ist Daniel Pavel.
4: The Great Pretender, Freddie Mercury gleich nach dem Phänomen von Helene Fischer und wir starten unsere Rundreise in City of New Orleans.

erfolgreichste Solonummer von Freddie Mercury, The Great Pretender. Hier bei Antenne Sachsen. Einen schönen Mittwochmittag und Roland Kaiser steht in den Startlöchern mit Lieb mich ein letztes Mal. Genesis kommen mit Invisible Touch und hier Love und Trojan Horse.

0: Hier ist Antenne Sachsen mit 70ern, 80ern und den schönsten Schlagern gleich mit Lobo und mit Jürgen Drews.
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Baby Carrie und Room with a View am sehr heißen Mittwochnachmittag. Hier bei Antenne Sachsen, es ist so drückend heiß in der Dachgeschosswohnung. Da kannst du Hackepeter in die Luft schmeißen und fängst eine Bulette wieder auf. Hier ist Heinz-Rudolf Kunze, meine eigenen Wege bei Antenne Sachsen.

0: Antenne Sachsen, Mittwochnachmittag mit 70ern, 80ern und den schönsten Schlagern. Was ist denn das hier für ein Zettel? Achso, das ist das kleine Stück Papier von Wolfgang Petri. Gibt's gleich nach den News.
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3: Mit Jannis Müller. Guten Tag. Ein 17-jähriger Mopedfahrer ist im vogtländischen Irfersgrün ums Leben gekommen. Laut Polizei war der Jugendliche gestern Abend mit seiner MZ in einer Kurve gestürzt. Eine Autofahrerin, die ihm entgegenkam, konnte den Crash nicht mehr verhindern. Anwohner eilten dem Verletzten zu Hilfe, er starb aber noch am Unfallort. Die Autofahrerin erlitt einen Schock und wurde betreut. Nach der Bahnstörung gestern gibt es Neuigkeiten. Der Tausch einer technischen Komponente beim Funksystem hat nicht geklappt. 2 Stunden standen alle Züge still. Rund 100.000 Reisende waren betroffen. Fiona Reinhardt.
4: Während der Bahnverkehr nach und nach wieder ins Rollen kommt, hagelt es Kritik an der Deutschen Bahn. Dieser Vorfall zeige mal wieder, wie veraltet die Bahnsysteme sind, sagt der Vorsitzende des Verkehrsausschusses im Bundestag. Währenddessen sind Sicherheits- und IT-Experten auf Fehlersuche. Als Ursache werde ein fehlerhaftes Update der Deutschen Bahn vermutet.
3: Der Bahnhof in Markranstädt im Landkreis Leipzig bekommt einen neuen Fahrstuhl. Wie die Deutsche Bahn jetzt mitgeteilt hat, soll der Bau nächste Woche starten. Kommendes Jahr soll der Aufzug stehen. Damit sollen Ein-, Aus- und Umstiege bequemer werden, vor allem für eingeschränkte Passagiere sowie für die mit viel Gepäck, Fahrrädern oder Kinderwagen. Geschätzte Kosten rund 2,7 Millionen Euro. Das Bahnprojekt Stuttgart 21 könnte nun umgetauft werden in Stuttgart 31. Der Konzern verschiebt die Inbetriebnahme des Tiefbahnhofs in der Schwabenmetropole um weitere 5 Jahre. Die Angaben stammen von Teilnehmern des Verkehrsausschusses des Deutschen Bundestages. Es soll aktuell größere Herausforderungen bei der Digitalisierung geben, heißt es. Sachsens Sterneküche bleibt auf Erfolgskurs. 8 Restaurants haben ihre Michelin-Sterne verteidigt.
5: Die ausgezeichneten Häuser verteilen sich über den ganzen Freistaat. In Leipzig etwa das Frieda, das Stadtpfeifer und das Cultivo. In Dresden wurden das Heiderand, das Elements und das Genussatelier bestätigt. Außerdem gehören das St. Andreas in Aue-Bad Schlema und das Atelier Sanssouci in Radebeul weiter zur Sterne-Gastronomie. Die Auszeichnung gilt international als eine der wichtigsten in der Spitzengastronomie. Der oder die Sterne müssen jedes Jahr auf der sogenannten Guide Michelin Gala bestätigt werden, sonst sind sie wieder weg. Stella Stürmer, Nachrichtenredaktion.
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6: Sonnig und trocken bis zu 34 Grad. In der Nacht auch kaum Wolken. Temperaturen zwischen 20 und 14 Grad. Morgen geht's dann rauf auf schwülheiße bis zu 36 Grad. Dazu reichlich Sonne und wieder nur harmlose Wolken. Regen und einzelne Hitzegewitter sind ab Freitag dann möglich, denn die Temperaturen steigen weiter. Es bleibt hochsommerlich.
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6: A14 Leipzig Richtung Dresden zwischen Rastplatz Mühlenberg Süd und der Abfahrt Döbel Nord ein defekter LKW und eine Ölspur. Vorsicht! Die A14 Dresden Richtung Halle zwischen Kleinpösner und Leipzig Ost mit 4 Kilometern Stau. A72 Leipzig Richtung Chemnitz. Achtung, Reifenteile liegen zwischen Rochlitz und Penig. A38 Halle Richtung Leipzig. Stau zwischen Bad Lauchstädt und Leuna. Dann liegen mehrere Bretter auf der B172A Richtung Pirna zwischen der Überfahrt B172N und der A17 Anschlussstelle Pirna. Und in Dresden ist die Donauer Straße voll gesperrt zwischen Langer Weg und Michaelisstraße nach einem Unfall. Es wird geblitzt auf der A17 Dresden Richtung Prag zwischen Heidenau und Pirna, in Gersdorf am Siedlerberg, 30er-Zone, und in Leipzig Permoser Straße stadteinwärts.
2: Jetzt geht's weiter mit 70ern, 80ern und den schönsten Schlagern. Hier ist Daniel Pavel.
7: Mamma Mia von ABBA gibt's gleich nach Baby Jane von Rod Stewart und dem kleinen Zettelchen hier, ein kleines Stück Papier, Wolle Petri. Jetzt!

Antenne Sachsen. Und jetzt wird's romantisch. Sie erinnern sich an La Boom, die Fete, diese Filme aus den 80er Jahren. Im ersten Teil ja Richard Sandersons Reality, absoluter Hit. Und im zweiten Teil, da wurde diese Nummer hier ganz groß. Das sind Cook the Books und Your Eyes. Jetzt bei Antenne Sachsen.

0: Das ist Antenne Sachsen mit 70ern, 80ern und den schönsten Schlagern. Zum Beispiel was zum Mitsingen gleich von der Münchner Freiheit und Hot Chocolate bei den Temperaturen. Mit Everyone's a Winner.
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0: kurz vor drei. Hier ist Antenne Sachsen. Hier gibt's 70er, 80er und die schönsten Schlager. Kurz gesagt, die Musik, die Sie gerne hören. Zum Beispiel mit Matthias Reim und Cloud Substitute nach den 15 Uhr Antenne Sachsen Nachrichten.
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8: Mit Janis Müller. Guten Tag. Von der Großstörung bei der Deutschen Bahn waren bis zu 100.000 Reisende betroffen. Davon geht der Fahrgastverband Pro Bahn aus. Bundesverkehrsminister Schnieder sagte, sollte es sich um Probleme mit Hardware-Komponenten oder Updates handeln, müsse die Bahn sich so aufstellen, dass sich das nicht wiederhole. Am späten Abend war der Bahnverkehr deutschlandweit 2 Stunden lang lahmgelegt. Ein illegaler Böller ist im Treppenaufgang eines Mehrfamilienhauses in Chemnitz explodiert. Deshalb mussten Polizei und Feuerwehr gestern zur Scheffelstraße ausrücken. Die Wucht der Detonation war so groß, dass ein Fenster zu Bruch ging und eine Tür beschädigt wurde. In einer Wohnung wurden eine Frau, ein 11-jähriger Junge und ein 11 Monate altes Baby verletzt. Sie kamen ins Krankenhaus. Die Polizei sucht nun nach dem Verursacher. Im Dresdner Norden wächst eine hochmoderne Chipfabrik in die Höhe. Der taiwanesische Halbleiterkonzern TSMC investiert gemeinsam mit Bosch, Infineon und NXP in das Megaprojekt und will bis Ende kommenden Jahres mit dem Bau fertig sein. Momentan läuft auf dem Gelände der Hochbau. Christian Kreutz ist Präsident des europäischen Ablegers ESMC.
9: ESMC wird am Ende etwa 2000 Mitarbeiter haben. Wir sind aktuell noch ein sehr kleines Team, über 100 Mitarbeiter. Das heißt, wir haben noch viele offene Stellen, die wir dann entsprechend besetzen werden, wenn es dann auch ein Stück weit näher an den Start der Fabrik Ende nächsten Jahres geht. Wir haben eine eigene Website, www.esmc.eu. Dort werden alle offenen Stellen ausgeschrieben, kann man sich gern bewerben.
8: Viele junge Menschen in Europa sehen weniger positiv in die Zukunft als noch vor 10 Jahren. Das zeigt die TUI-Jugendstudie, für die mehr als 8000 Menschen befragt wurden. Unter anderem zeigt sich, dass die 16- bis 26-Jährigen unzufriedener werden mit dem Funktionieren der Demokratie im jeweiligen Land. Und nur ein Viertel der jungen Menschen in Europa glaubt, dass es ihre Generation einmal besser als die ihrer Eltern haben wird. 8 Restaurants im Freistaat konnten ihre Michelin-Sterne verteidigen. Das geht aus der aktuellen Ausgabe des berühmten Guide Michelin hervor. Die Sterneküche bleibt damit in Leipzig unter anderem mit dem Frida, in Dresden mit dem Elements oder dem San Andreas in Auerbad Schlema erhalten. Das Restaurant Juwel in Schirgiswalde-Kirschau ist diesmal hingegen nicht mehr dabei. Die Betreiber hatten eine kreative Pause eingelegt.
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0: Ein paar wenige Quell- und Schleierwolken, sonst viel Sonnenschein und 32 bis 34 Grad. Heute Abend und in der Nacht gering bewölkt und Abkühlung auf 20 bis 15 Grad. Morgen dann wieder wenig Wolken, viel Sonne, 33 bis 36 Grad. Dazu ein schwacher bis mäßiger, teils auch böiger Wind.
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0: A14 Leipzig.

0: Richtung Halle in Höhe Schkeuditz. Vorsicht, Metallteile auf der Fahrbahn. Dresden Richtung Leipzig auf der A14 zwischen Döbeln Nord und Leisnig 2 Kilometer Stau. Die A72 Chemnitz Richtung Zwickau zwischen Chemnitz Süd und Stolberg Nord 5 Kilometer Stau. Und Leipzig Richtung Chemnitz zwischen Rochlitz und Penig. Vorsicht, Reifenteile auf der Fahrbahn. Es blitzt Ebersbach, Georgswalder Straße in der 30er-Zone, Görlitz, Heilige Grabstraße statt auswärts und die B87 Eilenburg Richtung Leipzig in Jesewitz.
1: Und jetzt geht's weiter mit 70ern, 80ern und den schönsten Schlagern. Hier ist Daniel Parvis.
2: So, gleich Tarzan Boy von Baltimore. Matze Reim ist mit dabei und wir starten jetzt die neue Stunde mit Cloud und Substitute. Schönen Nachmittag.

Baltimore, Tarzan Boy, hier bei Antenne Sachsen und ja, die wenigsten von uns haben ein Cabrio, oder? Stellen wir uns jetzt aber einfach mal vor, offenes Verdeck, eine lange Landstraße, es geht immer geradeaus und im Autoradio laufen The Mamas and the Papas. California Dreaming.

0: Hier ist Antenne Sachsen am Mittwochnachmittag mit 70ern, 80ern und den schönsten Schlagern gleich mit Roland Kaiser.
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bisschen in der Zeit verrechnet. 10 o'clock Postman, es ist ja gleich dreiviertel vier. Secret Service hier bei Antenne Sachsen. 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

0: 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Mittwochnachmittag, kurz vor 4. Alles, was wichtig ist, gleich in den 16 Uhr Antenne Sachsen Nachrichten.
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12: Mit Jannis Müller. Guten Tag. Verhandlungstag 2 im Raser-Prozess gegen Sachsens Kultusminister Konrad Clemens. Heute stammt der gegen ihn im Zusammenhang mit seiner Raserfahrt im September 2023 erhobene Vorwurf des Kennzeichenmissbrauchs im Raum.

0: Nach Auffassung des Richters durften die Kennzeichen nur bei der Erfüllung hoheitlicher Aufgaben verwendet werden. Dagegen erklärte der Verteidiger, Clemens habe die Tarnkennzeichen nutzen können. Eine entsprechende Bescheinigung habe er mitgeführt. Der Prozess wird fortgesetzt. Das Bahnprojekt Stuttgart 21 könnte nun umgetauft werden in Stuttgart 31. Der Konzern verschiebt die Inbetriebnahme des Tiefbahnhofs in der Schwabenmetropole um weitere 5 Jahre. Die Angaben stammen von Teilnehmern des Verkehrsausschusses des Deutschen Bundestags. Es soll aktuell größere Herausforderungen bei der Digitalisierung geben, heißt es. Starke Raucher im Alter von 50 bis 75 Jahren können sich seit April eine neue Lungenkrebsvorsorgeuntersuchung von ihrer gesetzlichen Krankenkasse bezahlen lassen. Sachsen ist dabei, den Weg dafür zu ebnen.
1: Wie die Landesdirektion mitteilte, wurden Anfang Juni die ersten Genehmigungen erteilt. Die Behörde ist deshalb gefragt, weil das Screening mittels Computertomographie erfolgt und bevor radiologische Praxen oder Krankenhäuser diese Untersuchung anbieten dürfen, benötigen sie die Erlaubnis des Referates Strahlenschutz. Ziel der Untersuchungen ist es, Tumore früher zu entdecken und so die Heilungschancen deutlich zu verbessern. Bisher waren solche Screenings nur bei einem konkreten Krankheitsverdacht oder in Notfällen möglich. Gunnar Tichy, Nachrichtenredaktion.
0: Die Reiselust ist ungebrochen. Fast 2 von 3 Bundesbürgern planen in diesem Jahr einen Sommerurlaub. Das teilte das Institut für Tourismusforschung mit. Gut 60% beabsichtigen demnach in den kommenden 3 Monaten mindestens eine Urlaubsreise zu unternehmen. Der Anteil derer, die Urlaub in Deutschland machen oder im Ausland, ist fast gleich groß. Sachsens Teichwirte erhalten rund 4,4 Millionen Euro für eine naturnahe Bewirtschaftung. Damit soll der zusätzliche Aufwand für den Erhalt der historischen Teichlandschaften ausgeglichen werden. Geld bekommen 95 Betriebe und Naturschutzverbände. Damit verbunden sind Auflagen wie zum Beispiel ein angepasster Fischbesatz oder die Unterstützung der ökologischen Karpfenproduktion auf rund 500 Hektar.
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3: Ein paar wenige Quell- und Schleierwolken, sonst viel Sonnenschein und 32 bis 34 Grad. Heute Abend und in der Nacht gering bewölkt und Abkühlung auf 20 bis 15 Grad. Morgen dann wieder wenig Wolken, viel Sonne, 33 bis 36 Grad. Dazu ein schwacher bis mäßiger, teils auch böiger Wind.
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3: A4 Chemnitz Richtung Dresden zwischen Dreiecknossen und Wilstrow 4 Kilometer Stau. Dresden Richtung Erfurt zwischen Chemnitz-Glößau und Kreuz Chemnitz 3 Kilometer Stau. Die A13 Berlin Richtung Dresden zwischen Tiendorf und Radeburg 1 Kilometer Stau. Und A72 Chemnitz Richtung Zwickau zwischen Chemnitz-Rottluff und Stolberg Nord 6 Kilometer Stau. Es blitzt in Rossendorf B6 Richtung Radeberg, die B87 Eilenburg Richtung Leipzig in Jesewitz und Herold-Schopauer Straße am Friedhof.
2: Jetzt geht's weiter mit 70ern, 80ern und den schönsten Schlagern. Hier ist Daniel Pavel.
4: 2 von 3 Autofahrern singen sehr gerne laut im Auto mit. Da haben wir doch jetzt den passenden Song. Hier ist Marianne Rosenberg. Er gehört zu mir.

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Hier ist Antenne Sachsen mit Smokey und mit 70ern, 80ern und den schönsten Schlagern, kurz gesagt, der Musik, die Sie gerne hören und die vor allem zum Wetter passt. Mit den Carpenters gleich, mit Wolfgang Petri und jetzt eine der Sommernummern schlechthin. Das sind Laidback und Sunshine Reggae. Genießen Sie den tropischen Sommer so gut es geht mit Antenne Sachsen.

0: Was für ein heißer Mittwochnachmittag, oder? Mit 70ern, 80ern und den schönsten Schlagern bringen wir ein bisschen frischen Wind rein. Mit Camouflage, mit Hoffmann und Hoffmann und mit Jimmy Cliff. Gleich.
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0: Antenne Sachsen am Mittwochnachmittag mit 70ern, 80ern und den schönsten Schlagern. Gleich einer von Kerstin Ott, gemeinsam im Duett mit Helene Fischer. Außerdem gibt's Bonnie M. kommende Stunde, vieles andere und alles, was wichtig ist, in den 17 Uhr Antenne Sachsen Nachrichten.
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6: Mit Janis Müller. Guten Tag. Verhandlungstag 2 im Raser-Prozess gegen Sachsens Kultusminister Konrad Clemens. Heute stand der gegen ihn im Zusammenhang mit seiner Raserfahrt im September 2023 erhobene Vorwurf des Kennzeichenmissbrauchs im Raum. Damals war Clemens Bevollmächtigter des Freistaates Sachsen beim Bund. Knut Michael Kunert.
7: Der Fuhrparkverantwortliche bei der Landesvertretung Sachsens in Berlin erklärte, dass Clemens den Audi A4, mit dem er in Krauschwitz in einer Tempo-30-Zone vor einem Altenheim mit 81 km/h geblitzt wurde, auch für Privatfahrten nutzen durfte. Clemens war auf dem Weg von Berlin nach Hause. Und durfte er auch die angebrachten Tarnkennzeichen nutzen? Nach Auffassung des Richters durften die Kennzeichen nur bei der Erfüllung hoheitlicher Aufgaben verwendet werden. Dagegen erklärte der Verteidiger, Clemens habe die Tarnkennzeichen nutzen können. Eine entsprechende Bescheinigung habe er mitgeführt.
6: Das Landesumweltamt hat für viele sächsische Flüsse offiziell Niedrigwasser registriert. Demnach führt inzwischen die Hälfte der landesweit 149 überwachten Pegel deutlich zu wenig Wasser. Besonders betroffen sind neben der Elbe in Dresden auch die Freiberger Mulde sowie die Pleiße und die Parthe im Raum Leipzig. Die Hydrologen warnen zudem, die Zahl der betroffenen Messstellen ist im Vergleich

0: zur Vorwoche noch einmal spürbar angestiegen. Deutschlands Handynutzer sind aufgerufen, über eine App Funklöcher zu melden. Das soll den Behörden und Netzbetreibern einen genaueren Überblick verschaffen, wo Defizite im Netz liegen. Das Bundesdigitalministerium und die Bundesnetzagentur starten eine einwöchige Mitmachaktion. Genutzt werden soll die App Mobilfunkcheck. Damit wird festgehalten, wo die Übertragung schlecht oder nicht existent ist. Nirgendwo sonst in Deutschland bekommen so viele Väter Elterngeld wie in Sachsen. Besonders hoch ist der Anteil in Dresden, das teilte das Statistische Landesamt mit. Demnach waren letztes Jahr gut 30% der Leistungsempfänger Väter. Der Freistaat liegt damit wie in den Vorjahren bundesweit an der Spitze. Bei der Fußball-WM werden Kritiker der Regeln des Mammutturniers heute genau hinschauen. Es spielen die Nationalmannschaften der Schweiz und Kanada gegeneinander und beide würden bei einem Unentschieden ins 16. Finale einziehen. Die Trainer haben solche Gedankenspiele bestritten. Parallel spielt ab 21 Uhr Bosnien-Herzegowina gegen Katar.
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2: Ein paar wenige Quell- und Schleierwolken, sonst viel Sonnenschein und 32 bis 34 Grad. Heute Abend und in der Nacht gering bewölkt und Abkühlung auf 20 bis 15 Grad. Morgen dann wieder wenig Wolken, viel Sonne, 33 bis 36 Grad. Dazu ein schwacher bis mäßiger, teils auch böiger Wind.
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2: A4 Chemnitz Richtung Dresden zwischen Dreieck-Nossen und Wilsdruff. Unfall auf der linken Spur und Personen auf der Fahrbahn. Dresden Richtung Görlitz zwischen Ohorn und Burkau. 2 Kilometer stockend und die A72 Chemnitz Richtung Zwickau. Zwischen Chemnitz-Rottluff und Stolberg-Nord 7 Kilometer Stau. Es blitzt Rossendorf, die B6 Richtung Radeberg in Herold-Schopauer Straße am Friedhof. Und Oberpeuritz hier Verkehrskontrolle und kurz danach Blitzer Richtung Pirna in der 30er-Zone.
1: Jetzt geht's weiter mit 70ern, 80ern und den schönsten Schlagern. Hier ist Daniel Pavel.
3: Missing You von Chris de Burgh gibt es gleich. Außerdem Duett Kerstin Ott und Helene Fischer. Die legen nach Bonnie M. los. Die kommen jetzt mit Ma Baker.
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Chris de Burg bei Antenne Sachsen am tropisch heißen Mittwochnachmittag. Es ist so warm, die Bäume laufen jetzt schon den Hunden hinterher. Naja, genießen Sie es so gut Sie können. Wir haben passende Musik mit Patrick Swayze, She's Like the Wind, und das ist Handgemachtes von Kiss, I Was Made for Loving You.

0: Antenne Sachsen auf dem Weg in Richtung Mittwochabend mit 70ern, 80ern und den schönsten Schlagern. Und wir stellen uns einfach vor, wir sitzen gemütlich am Elbufer, schauen, wie die Sonne gen Horizont in der Altstadtkulisse von Dresden versinkt und auf einer großen schwarzen Bühne steht der erfolgreichste deutsche Schlagerstar. Wir machen gleich hier bei Antenne Sachsen Kaisermania mit Affäre.
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Alphaville Forever Young. Hier bei Antenne Sachsen. Bei tropisch heißem Wetter tun Sie den Tierchen was Gutes. Stellen Sie mal so eine Wasserschale irgendwo in den Garten oder auf den Balkon, wenn Sie können. Vögelchen werden es Ihnen danken und diverse Igel und Kleintiere auch. Denn auch die leiden unter dieser Hitze, die ja die nächsten Tage noch heftiger wird. Am Wochenende geht's auf die 37 Grad zu. Jetzt gibt's eine leichte Ostseebrise. Hier ist Nena und Leuchtturm.

0: Abendbrotzeit. Hier ist Antenne Sachsen. Wir setzen uns gemeinsam an den Tisch mit ABBA, mit Elton John, mit Udo Jürgens und es gibt alles Wichtige des Tages zusammengefasst in den 18 Uhr Antenne Sachsen Nachrichten.
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6: Mit Janis Müller. Ein 41-jähriger Mann aus Israel muss wegen groß angelegter Online-Betrügereien in Sachsen für 5 Jahre und 3 Monate hinter Gitter. Das Urteil des Landgerichts Leipzig ist seit heute rechtskräftig, wie die Generalstaatsanwaltschaft Dresden mitgeteilt hat. Der Angeklagte war Teil eines Cyber-Trading-Netzwerks, das Anleger weltweit um Millionenbeträge geprellt hat. Sie täuschten Gewinne vor, teilten das Geld dann aber einfach untereinander auf. Der Israeli soll einer der Drahtzieher gewesen sein. In Frankreich gibt es einen Ebola-Fall. Er steht im Zusammenhang mit dem Ausbruch der Krankheit in der Demokratischen Republik Kongo. Positiv getestet wurde ein Arzt nach seiner Rückkehr von dort. Rachel Sommer berichtet.
7: Schon mehr als 1000 Menschen haben sich in der Demokratischen Republik Kongo mit Ebola infiziert und jetzt gibt es auch einen Fall in Frankreich. Allerdings war der Mann vorher für die Arbeit im Kongo und zwar genau dort, wo die Krankheit rumgeht. Sein Zustand ist stabil und auch wenn es für den Mann direkt ins Krankenhaus ging, schauen die Behörden in Frankreich jetzt, ob es Kontaktpersonen gibt, die dann 3 Wochen zu Hause in Quarantäne müssen.
6: Badeunfall in Lausnitz bei Königsbrück. Ein 16-Jähriger ist beim Sprung in eine vollgelaufene Kiesgrube schwer verletzt worden. Er wurde mit einem Rettungshubschrauber in eine Klinik geflogen. Der Jugendliche hatte verbotenerweise das Kiesgrubengelände betreten. Gegen ihn wird wegen Hausfriedensbruch ermittelt. Die meisten Menschen in Deutschland lassen sich von gestiegenen Preisen nicht vom Reisen abhalten. 62% der Befragten haben in einer Umfrage gesagt, dass sie in den kommenden 3 Monaten in den Urlaub fahren wollen. Knapp über 40% sind dafür innerhalb Deutschlands unterwegs. Fast genauso viele haben angegeben, ins Ausland zu fahren. Das O- bzw. A-Rakel im Zoo musste vorhin wieder ran. Unter der prallen Nachmittagssonne haben 12 bunte Aras ihren Tipp fürs morgige Deutschlandspiel gegen Ecuador abgegeben. Zur Überraschung aller wurde dieses Mal jedoch keine Nation ausgewählt. Für Zoodirektor Professor Jörg Junhold ist das Ergebnis dennoch eindeutig.
8: Letzten Endes interpretieren wir das als ein Unentschieden, auch wenn wir das uns alle anders wünschen. Aber wir sind ja Gruppensieger und auch mit einem Unentschieden werden wir es bleiben. Wichtig ist, dass wir nicht geschlagen werden. Wir müssen dem jetzt mal Glauben schenken und schauen wir mal, wie es läuft.
6: Bislang haben sie alle Spiele richtig getippt. Ob auch diesmal, das entscheidet sich morgen Abend ab 22 Uhr.
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9: Ein paar wenige Quell- und Schleierwolken, sonst viel Sonnenschein und 32 bis 34 Grad. Heute Abend und in der Nacht gering bewölkt und Abkühlung auf 20 bis 15 Grad. Morgen dann wieder wenig Wolken, viel Sonne, 33 bis 36 Grad. Dazu ein schwacher bis mäßiger, teils auch böiger Wind.
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9: A4 Dresden Richtung Chemnitz, zwischen Dresden-Altstadt und dem Dreieck Dresden-West 2 Kilometer Stau. Hier defekter LKW auf der rechten und der Standspur. Und Dresden Richtung Görlitz, zwischen Uhest am Taucher und der Raststätte Oberlausitz Süd. Gegenstände auf der rechten Spur, hier Reifenteile. Es blitzt B174 Chemnitz Richtung Zschopau auf der Brücke in der 100er-Zone.
5: Und jetzt geht's weiter mit 70ern, 80ern und den schönsten Schlagern. Hier ist Daniel Pavel.
10: Abendbrotzeit. 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Und jetzt wollen wir die Geduld von Gabi nicht länger auf die Probe stellen, denn die wartet ja im Park.

0: ABBA und Lay All Your Love on Me. Hier bei Antenne Sachsen am brütend heißen Mittwochabend können Sie grillen, ohne dass Sie einen Grill anmachen. Jetzt ein Beweis dafür, wie wichtig Stimmen, echte Stimmen sind. Keine KI-generierten, sondern wirklich welche von Menschen, die eine Stimme haben, denen man wirklich gerne zuhört. So wie zum Beispiel die von Volker Lechtenbrink. Hier ist er mit Ich mag. Jetzt bei Antenne Sachsen. Schönen Mittwochabend.
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0: So klingt Antenne Sachsen am Mittwochabend mit 70ern, 80ern und den schönsten Schlagern. Alles passend zum Wetter. UB40 gleich mit Reggae Sound. Und Es war Sommer von Peter Maffay gibt's genauso wie Smokey, I'll Meet You at Midnight. Da ist es dann nicht ganz so heiß. Gleich.
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0: Das ist Antenne Sachsen mit 70ern, 80ern und den schönsten Schlagern. 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

0: Mittwochabend mit Antenne Sachsen. Mit 70ern, 80ern und den schönsten Schlagern. Wir segeln gleich eine Runde mit Enya, Orinoco Flow. Anna-Maria Zimmermann ist dabei mit Tornero und Bergman Turner Overdrive, You Ain't See Nothing Yet. Das und noch viel mehr nach den 19 Uhr Antenne Sachsen Nachrichten.
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7: Mit Jannis Müller. Orte mit schlechten Handynetzen soll es möglichst nicht mehr geben. Über eine App sollen Nutzer Funklöcher melden. Aufgerufen haben dazu Digitalministerium und Bundesnetzagentur. Tanja Wagner berichtet.
8: Über die App Mobilfunkcheck sollen wir diese Woche melden, wo die Funklöcher sind. Das hilft den Anbietern und der Bundesnetzagentur einzustufen, wie die Situation vor Ort ist und sorgt am Ende dafür, dass die Netzabdeckung in Summe besser wird. Bundesdigitalminister Wildberger spricht vom großen Netztest.
7: Ein 41-jähriger Israeli muss wegen groß angelegter Online-Betrügereien in Sachsen für 5 Jahre und 3 Monate hinter Gitter. Das Urteil des Landgerichts Leipzig ist seit heute rechtskräftig, wie die Generalstaatsanwaltschaft Dresden mitgeteilt hat. Der Angeklagte war Teil eines Cyber-Trading-Netzwerks, das Anleger weltweit um Millionenbeträge geprellt hat. Sie täuschten Gewinne vor, teilten das Geld dann aber einfach untereinander auf. Der Israeli soll einer der Drahtzieher gewesen sein. Ein Familienvater aus Seematal braucht dringend eine Stammzellenspende. Der 40-jährige Thomas leidet an Blutkrebs. Wer helfen möchte, kann sich heute in einer Woche, also am 2. Juli, in Frohnau typisieren lassen. Die Aktion ist integriert ins Sommerfest der evangelischen Schulgemeinschaft Erzgebirge. Sie geht von 15 bis 18 Uhr. Eigentlich wird nach dem heutigen Johannistag die Spargelernte, also das Spargelstechen, eingestellt, damit sich die Pflanzen erholen können. Dieses Jahr machen das aber nicht alle so, sagte uns Spargel- und Erdbeerbauer Ingolf Tautz aus Markranstädt. Durch den kalten Mai hätten die Pflanzen noch Reserven und man könne die Saison verlängern.
9: Wir vom Spargel- und Erdbeerhof Tautz verlängern für unsere Kunden die Spargelsaison 2026 und stechen bis zum 5.7. weiter. Aufgrund der aktuellen Hitzeperiode öffnen wir unsere 8 Erdbeer-Selbstpflügefelder in und um Leipzig am Wochenende schon um 8 Uhr.
7: Bei der Fußball-WM werden Kritiker der Regeln des Mammut-Turniers heute genau hinschauen. Es spielen die Nationalmannschaften der Schweiz und Kanada gegeneinander und beide würden bei einem Unentschieden ins 16.

0: Viertelfinale einziehen. Die Trainer haben solche Gedankenspiele bestritten. Parallel spielt ab 21 Uhr Bosnien-Herzegowina gegen Katar.
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2: In der Nacht nur wenige Wolken, Tiefsttemperaturen zwischen 20 und 15 Grad. Morgen wieder sonnig und trocken, ein teils böiger Nordwind, 33 bis 36 Grad. Freitag Sonnenschein bis 37 Grad und am Sonnabend sogar 37 bis 40 Grad.
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2: A14 Dresden Richtung Leipzig in Höhe Kleinpösner, defekter LKW auf der Standspur. In Tettau auf der Lauchhammer Straße tritt Gas aus, dort ist die Feuerwehr im Einsatz. Im Landkreis Sächsische Schweiz-Osterzgebirge hat sich der Straßenbelag aufgeweicht durch die Hitze zwischen Reinhardtsgrimma und Hausdorf. Dort Vorsicht. Und geblitzt wird auf DB174 am Ortseingang Chemnitz.
1: Und jetzt geht's weiter mit 70ern, 80ern und den schönsten Schlagern.

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2: In der Nacht nur wenige Wolken, Tiefstemperaturen zwischen 20 und 15 Grad. Morgen wieder sonnig und trocken, ein teils böiger Nordwind, 33 bis 36 Grad. Freitag Sonnenschein bis 37 Grad und am Sonnabend sogar 37 bis 40 Grad.
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2: Die A4 ist in beiden Richtungen gesperrt zwischen Kodersdorf und Niederseifersdorf wegen Wartungsarbeiten im Tunnel Königshainer Berge bis morgen früh um 5. A4 Chemnitz Richtung Dresden, Reifenteile Höhe Chemnitz Ost auf der rechten Spur. Außerdem Reifenteile auf der A17 Richtung Prag zwischen Dresden-Gorbitz und Tunnel Altfranken. Geblitzt wird auf DB 174 am Ortseingang Chemnitz.

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1: In der Nacht nur wenige Wolken, Tiefstemperaturen zwischen 20 und 15 Grad. Morgen wieder sonnig und trocken, ein teils böiger Nordwind, 33 bis 36 Grad. Freitag Sonnenschein bis 37 Grad und am Sonnabend sogar 37 bis 40 Grad.
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1: Die A4 ist in beiden Richtungen gesperrt zwischen Kodersdorf und Niederseifersdorf wegen Wartungsarbeiten im Tunnel Königshainer Berge bis morgen früh um 5.
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1: In der Nacht nur wenige Wolken, Tiefstemperaturen zwischen 20 und 15 Grad. Morgen wieder sonnig und trocken, ein teils böiger Nordwind, 33 bis 36 Grad. Freitag Sonnenschein bis 37 Grad und am Sonnabend sogar 37 bis 40 Grad.
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0: Wolkig und trocken, ein teils böiger Nordwind, 33 bis 36 Grad. Freitag Sonnenschein bis 37 Grad und am Sonnabend sogar 37 bis 40 Grad.
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1: Tiefsttemperaturen zwischen 20 und 15 Grad. Heute im Laufe des Tages sonnig und teilweise auch windig. 33 bis 36 Grad. Morgen viel Sonnenschein. 35 bis 37 Grad.
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1: Tiefsttemperaturen zwischen 20 und 15 Grad. Heute im Laufe des Tages sonnig und teilweise auch windig. 33 bis 36 Grad. Morgen viel Sonnenschein. 35 bis 37 Grad.
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